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12: Trump trifft iranische Vertreter in New York und Niederösterreich bündelt seine Musikschulen.
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1: Im Studio Alina Wörgerter. Am Rande der UNO-Generaldebatte in New York haben sich

0: oder dem Iran zugleich, aber mit harten Konsequenzen im Falle eines Kriegs. Bundespräsident Alexander Van der Bellen hat scharfe Kritik an Israels Vorgehen im Gazastreifen und im Westjordanland geübt. Er sprach von Verletzungen des Völkerrechts und möglichen Kriegsverbrechen. Gleichzeitig betonte Van der Bellen das Existenzrecht Israels. Und die größte Musikschulreform in Niederösterreich ist abgeschlossen. Aus 113 Musikschulen wurden 74 Musikschulen und Verbände. Ziel ist es, Verwaltungskosten zu senken und das Angebot zu erweitern, etwa um Tanz, bildende Kunst oder Medienkunst. Kurzfristig spüren viele Gemeinden aber noch keine finanzielle Entlastung.
1: Kurz nach sechs, es läuft der Mittwoch hier bei uns auf Antenne Österreich und es ist noch ordentlich frisch draußen. Momentan erst 5 Grad in Salzburg, 6 Grad bei euch in Graz oder auch in Klagenfurt, 8 Grad in Bregenz und immerhin schon 12 Grad in Wien. Die Temperaturen steigen noch auf 14 bis 23 Grad, wobei es heute im Inntal am wärmsten wird. Dazu gibt es oft viel Sonnenschein, also diese 12 Sonnenstunden, die sich da heute maximal ausgehen, die gibt's so gut wie überall. Der Blick auf die Straßen und da starten wir in Salzburg auf der A10 der Tauernautobahn. Bitte vorsichtig unterwegs sein. Richtung Villach gibt es zwischen dem Knoten Pongau und Lammertal-Hüttau Probleme. Da hat nämlich jemand sein Ladegut auf der Fahrbahn verloren. Keine Sorge, da kümmert sich schon jemand darum, aber bis dahin bitte vorsichtig unterwegs sein. Und dann haben wir noch eine Grenzwartezeit im Burgenland. Bei Klingenbach dauert es momentan 10 Minuten länger bei der Einreise nach Österreich.
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1: So, vor ziemlich genau 4 Stunden war ja offiziell Herbstbeginn um genau 2.05 Uhr. Astronomischer Herbstbeginn und dementsprechend steigt ab sofort der Kürbisverbrauch in Österreich wieder exponentiell an und auch der Pumpkin Spice Latte Verbrauch oder wie dieses Getränk auch immer heißen mag. You let me Auf jeden Fall starten wir jetzt gemeinsam hinein in den Mittwoch, in den 23. September. Nicht mehr um 5 a.m., wie Michael Schulte singt, sondern ja, schon um 6 in der Früh.

6.13 Uhr, die richtige Zeit jetzt mit dem offiziellen Herbstbeginn für eine richtig gute Kürbissuppe. Man nehme 400 Gramm Kürbisfleisch, eine große Zwiebel, einen Esslöffel Butter, zwei Teelöffel Mehl, ein Liter Gemüsebrühe. Aber gut, Kochsendung sind wir hier noch keine. Kann man zum Glück alles online nachschauen. Aber Kürbissuppenzeit absolut jetzt wieder da. Genauso wie Shania Twain bei Österreichs bester Musik. That don't impress me much. Schönen guten Morgen.

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Miles Smith mit Heaven, brandneue, brandaktuelle Nummer von ihm. 7 Minuten noch, dann haben wir es. Punkt 6:30. George Ezra macht weiter hier bei uns auf Antenne Österreich.

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2: Im Studio Alina Wörgerter. Am Rande der UNO-Generaldebatte in New York haben sich Vertreter der USA und des Iran zu direkten Gesprächen getroffen. US-Präsident Donald Trump sprach von einem sehr guten dreistündigen Treffen. Medien zufolge nahm Irans Außenminister Araghchi teil. Thema war offenbar ein mögliches neues Abkommen. Trump stellte weitere Gespräche in Aussicht, drohte dem Iran zugleich aber mit harten Konsequenzen im Falle eines Kriegs. Bundespräsident Alexander Van der Bellen hat scharfe Kritik an Israels Vorgehen im Gazastreifen und im Westjordanland geübt. Er sprach von Verletzungen des Völkerrechts und möglichen Kriegsverbrechen. Gleichzeitig betonte Van der Bellen das Existenzrecht Israels. Und die größte Musikschulreform in Niederösterreich ist abgeschlossen. Aus 113 Musikschulen wurden 74 Musikschulen und Verbände. Ziel ist es, Verwaltungskosten zu senken und das Angebot zu erweitern, etwa um Tanz, bildende Kunst oder Medienkunst. Kurzfristig spüren viele Gemeinden aber noch keine finanzielle Entlastung.
3: Der Mittwoch, morgen auf Antenne Österreich und wir starten momentan noch frisch in den Tag hinein. In höher gelegenen Alpentälern gibt es stellenweise sogar etwas Frost. Im Laufe des Tages gibt es dann vor allem viel Sonnenschein, nur zwischendurch ein paar Wolkenfelder, die stören den sonnigen Eindruck aber so gut wie überhaupt nicht. Und die Temperaturen steigen dabei auf 14 bis 23 Grad am Nachmittag. Auf den Straßen läuft grundsätzlich noch relativ ruhig. Frühverkehr hat allerdings bereits eingesetzt in Wien auf der A23 der Südosttangente Richtung Graz. Von Stadlau bis zum Knoten Kaisermühlen aktuell ein Plus von 10 Minuten.
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3: Und Schluss mit den Billa-Rabatt-Pickerln. 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Gibt's die 25% nicht mehr? Wie schaut's da jetzt aus? Wie geht's da jetzt weiter? Besprechen wir gleich noch in gut 10 Minuten.

Schluss mit Sparen bei Billa, besser gesagt Schluss mit Aufkleben und Sparen. 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

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Also heute noch Pickerl, ab morgen dann neue Rabattgutscheine bei Billa. 6:55, schönen guten Morgen auf Antenne Österreich, auch wenn heute noch nicht Freitag ist, wie der Cursing.

Ja, Harry Styles singt über American Girls und wir sprechen über American Girls. Kein Tag in der Musikwelt ohne News über Taylor Swift. Quasi, ein bisschen überspitzt formuliert natürlich, keine Sorge. Denn die 36-Jährige wird ihre Trophäensammlung weiter vergrößern. Oh Wunder! Bei der Vergabe der MTV Video Music Awards am kommenden Sonntag wird die Pop-Ikone nämlich mit einem Sonderpreis für Regiearbeiten geehrt. Also da gibt's einen neuen Artist Director Honors Preis und den wird Taylor Swift am Sonntag bekommen. Denn sie singt nicht nur, sondern hat auch bei zahlreichen ihrer Musikvideos selbst Regie geführt, darunter The Faith of Ophelia zum Beispiel. Und dafür gibt es am Sonntag einen Preis von MTV. Und Taylor Swift gibt

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10: Im Studio Alina Wagerter. Am Rande der UNO-Generaldebatte in New York haben sich Vertreter der USA und des Iran zu direkten Gesprächen getroffen. US-Präsident Donald Trump sprach von einem sehr guten 3-stündigen Treffen. Medien zufolge nahm Irans Außenminister Araghchi teil. Thema war offenbar ein mögliches neues Abkommen. Trump stellte weitere Gespräche in Aussicht, drohte dem Iran zugleich aber mit harten Konsequenzen im Falle eines Kriegs. Nach Österreich.

Greenpeace meldet neue Asbestverdachtsfälle bei Schulen und Kindergärten. Betroffen sind laut der Umweltschutzorganisation insgesamt 22 Standorte, 19 davon im Burgenland. Asbest könnte sich unter anderem in Schotter, Asphalt und Steinmauern befinden. An zwei Orten wurden Proben bereits positiv

0: morgen auf Israel.
1: Darüber sprechen wir natürlich noch. Dankeschön, Alina. Schönen guten Morgen, kurz nach 7, Antenne Österreich hier an diesem Mittwoch. Und der Mittwoch bringt uns insgesamt viel Sonnenschein. Heute um die 12 Sonnenstunden fast in ganz Österreich mit dabei. Doch während in Wien etwa bereits die Sonne aufgegangen ist, muss man in Bregenz noch ein paar Minuten darauf warten. Dann eben aber ein freundlicher Tag mit Temperaturen zwischen 14 und 23 Grad und nur zwischendurch ein paar Wolkenfelder an. Auf den Straßen wird's mehr, läuft aber grundsätzlich noch gut. Im Moment Zeitverlust nur auf der Südosttangente in Wien mit dabei, Richtung Graz von Stadlau bis zum Knoten Kaisermühlen. Aktuell ein Plus von bis zu 10 Minuten.
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1: Wer hätte das gedacht? Österreich ist im Spitzenfeld bei der KI-Nutzung. Ja, gut. Besser wär's, Österreich wäre im Spitzenfeld bei der KI-Entwicklung, aber Herr und Frau Österreicher schaut offenbar gerne nach oder lässt sich gerne von der KI weiterhelfen. Ganz egal, ob es ein belangloses Problem ist, wie vielleicht ein fehlendes Rezept für eine Kürbissuppe oder durchaus auch Themen, die man möglicherweise nicht mit einer KI besprechen sollte. Aber darüber sprechen wir gleich noch in gut 10 Minuten hier bei mir. Das ist jetzt einmal Linkin Park für euch. Österreichs beste Musik mit Burn It Down.

soll ich heute essen? Warum mag mich meine Klassenkollegin nicht? Oder wie kann ich mehr Gehalt bei meinem Job bekommen? All das fragen Herr und Frau Österreicher gerne die künstliche Intelligenz, ganz egal ob Gemini, ChatGPT oder wie sie alle heißen. Österreich ist auf jeden Fall top bei der KI-Nutzung. Jeder dritte Österreicher, jede dritte Österreicherin hat heuer im zweiten Quartal eben einen dieser KI-Anbieter genutzt für mehr oder weniger dringende Probleme. Damit liegen wir im weltweiten Vergleich auf Platz 18. Ein bisschen Luft nach oben ist noch, denn die Vereinigten Arabischen Emirate als Spitzenreiter kommen zum Beispiel auf fast 74%. Laut Microsoft übrigens. 7.13 Uhr, Antenne Österreich hier mit den Red Hot Chili Peppers.

Ja, es ist noch ein bisschen hin, bis die situative Winterreifenpflicht in Österreich kommt. Aber nachdem ja in der Nacht von gestern auf heute schon einmal Herbstbeginn war, ist es vielleicht nicht schlecht, da sich rechtzeitig darum zu kümmern, bevor es auf einmal wieder herunterschneibt, ohne irgendeine Vorwarnung. Schönen guten Morgen übrigens hier bei uns auf Antenne Österreich, 7:30. Aber bitte aufpassen, welche Winterreifen ihr kauft. Denn nur 6 von 32 Winterreifen haben im ÖAMTC-Test die Bestnote gut erhalten. Die Auswertung schaut ihr euch am besten auf der ÖAMTC-Homepage direkt an. Also da gehen wir jetzt nicht alles Punkt für Punkt durch, weil die Reifenmarken, ja, die haben ja teilweise Bezeichnungen wie auf einer Lebensmittelverpackung. Also gar nicht so einfach. Auf jeden Fall aufpassen bei der Wahl und beim Kauf der Winterreifen. Das ist die wichtige Message. Schönen guten Morgen.

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7: Im Studio Alina Wagerter. Am Rande der UNO-Generaldebatte in New York haben sich Vertreter der USA und des Iran zu direkten Gesprächen getroffen. US-Präsident Donald Trump sprach von einem sehr guten dreistündigen Treffen. Medien zufolge nahm Irans Außenminister Araghchi teil. Thema war offenbar ein mögliches neues Abkommen. Trump stellte weitere Gespräche in Aussicht, drohte dem Iran zugleich aber mit harten Konsequenzen im Falle eines Kriegs. Nach Österreich. Greenpeace meldet neue Asbestverdachtsfälle bei Schulen und Kindergärten. Betroffen sind laut der Umweltschutzorganisation insgesamt 22 Standorte, 19 davon im Burgenland. Asbest könnte sich unter anderem in Schotter, Asphalt und Steinmauern befinden. An 2 Orten wurden Proben bereits positiv getestet. Greenpeace fordert nun rasche Sanierungen. Und ÖFB-Verteidiger Maximilian Wöber ist nach einer langen Verletzungspause zurück im Nationalteam. Muskelverletzungen

0: hatten ihn ja fast die gesamte vergangene Saison und auch die WM gekostet. Jetzt fühle er sich wieder bei 100%, sagt der 28-Jährige im Teamcamp. Österreich trifft in der Nations League morgen auf Israel.
1: Ja, nicht nur das, gleich 4 Länderspiele stehen da in den nächsten Tagen auf dem Programm. Wird also spannend für die ein bisschen neu zusammengewürfelte Nationalmannschaft. Jetzt kümmern wir uns einmal um diesen Mittwoch hier bei uns auf Antenne Österreich. Die Sonne ist mittlerweile überall heraus und es gibt heute auch insgesamt viel Sonnenschein. Bis zu 12 Sonnenstunden sind es möglich und die gehen sich heute fast überall aus. Nur zwischendurch gibt es ein paar Wolkenfelder und das alles bei 14 bis 23. Grad. Morgen wird es ein bisschen wechselhafter, in der Früh und am Vormittag oft noch Sonnenschein, dann allerdings bereits Wolkenfelder und erste Regenschauer. Am Nachmittag werden die Regenschauer dann mehr und auch Blitz und Donner können dabei sein. Und auch der Frühverkehr wird immer mehr. Wir sind unterwegs in Salzburg. Auf dem Weg in die Stadt Salzburg dauert es da 10 Minuten länger auf der Matzeer Landesstraße vor Illixhausen. Außerdem Oberösterreich zweimal 10 Minuten Zeitverlust. Zum einen auf der Westautobahn Richtung Wien zwischen Traun und dem Knoten Linz und zum anderen auf der A7 der Mühlkreisautobahn Richtung Westautobahn zwischen Urfa und der Industriezeile. Und in Wien dauert es natürlich länger auf der Südosttangente Richtung Graz. Von Hirschstetten bis zum Knoten Kaisermühlen. Aktuell eine Viertelstunde Zeitverlust. Ansonsten aber nichts Gröberes mit dabei. Eine gute und sichere Fahrt.
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1: Und mit James Blunt, Teddy Swims und...
3: Ich glaube, dass... Warte, schon rein.
1: Elia und Montes. Schönen guten Morgen.

Wir haben zuerst ja darüber gesprochen, dass Österreich top ist, weltweit gesehen, bei der Nutzung von künstlicher Intelligenz. Jetzt ist die Frage, bei dieser Überschrift heute in der Heute, KI oder hat sie die doch ein Mensch überlegt? Zuckersteuer, Doppelpunkt, dicke Mehrheit dafür. Ja. Nämlich laut einer aktuellen Befragung von Market Agent sind 63% der Österreicherinnen und Österreicher für eine Zuckersteuer. Also eine dicke Mehrheit. 13 nach halb acht.

0: 7 Minuten vor 8. Der Mittwoch auf Antenne Österreich.
1: Ich habe einmal ein alkoholfreies Weißbier getrunken und das war absolut grauslich.
0: Keine Sorge, es geht nicht um alkoholfreies Weißbier, nein, es geht um Weinwandern. Denn am Samstag und am Sonntag von 10 bis 18 Uhr könnt ihr Wien erkunden, also die Wiener Weinlandschaft erkunden und das auf 4 Routen von eben 10 bis 18 Uhr. Weinwandertag in Wien durch Otterkring, Döbling, Liesing und Floridsdorf. Also ein bisschen genießen, aber gleichzeitig sportlich betätigen. Perfekt.

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5: Van der Bellen kritisiert Israel scharf und Wies will Schulzentrum begrünen.
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5: Im Studio Alina Wörgerzer. Bundespräsident Alexander Van der Bellen hat scharfe Kritik an Israels Vorgehen im Gazastreifen und im Westjordanland geübt. Er sprach von Verletzungen des Völkerrechts und möglichen Kriegsverbrechen. Gleichzeitig betonte Van der Bellen das Existenzrecht Israels. Nach dem Fund einer eingemauerten Leiche in Münchendorf in Niederösterreich ist der verdächtige Sohn der Toten nach Österreich ausgeliefert worden. Der 28-Jährige sitzt laut Staatsanwaltschaft Wien inzwischen in Untersuchungshaft. Die Frau war Ende Mai tot in einer Hauswand gefunden worden. Sie soll 99 Jahre alt gewesen sein. Im Raum steht der Verdacht, dass ihre Pension nach ihrem Tod weiter bezogen wurde. Die genauen Todesumstände sind noch unklar. Und die steirische Marktgemeinde Wies will ihr Schulzentrum mit Fassadenbegrünung klimafit machen. Bürgermeister Josef Waltl spricht aber von massiver Gegenwehr vom Land. Trotz fertigem Projekt und Unterstützung durch Experten sei dem Vorhaben eine Absage erteilt worden. Das Land empfehle stattdessen andere Maßnahmen wie Baumpflanzungen.
7: Ja, man muss nicht alles verstehen. Dankeschön, Alina. Schön

Guten Morgen, wir haben es eine Minute nach acht, der Mittwoch auf Antenne Österreich und wir haben es teilweise noch sehr, sehr frisch, also die Temperaturen oft noch im einstelligen Bereich, steigen dann heute aber mit viel, viel Sonnenschein auf 14 bis 23 Grad, wird ein richtig feiner Tag in ganz Österreich, gut ausnutzen, denn ab morgen Donnerstag wird es wieder

0: aus. Es ist einiges los im Frühverkehr. Wir starten in der Steiermark S6 Semmering-Schnellstraße Richtung St. Michael zwischen Allerheiligen und St. Marein. Bei Kilometer 69 ist ein Unfall in einem Baustellenbereich passiert. Der rechte Fahrstreifen ist gesperrt. Da bitte vorsichtig unterwegs sein. Zeitverlust ist keiner gemeldet. A9 Pyrnautobahn ab Wildon, dichter Frühverkehr Richtung Graz. Momentan 10 Minuten Zeitverlust. Wir sind unterwegs in Wien auf der Tangente Richtung Graz, von Hirstetten bis zum Knoten Kaisermühlen. Eine Viertelstunde plus und nur langsam voran kommt ihr auch am Biberhaufenweg Richtung Raffineriestraße. Plant hier so um die 10 Minuten mehr ein. Linz, besser gesagt Oberösterreich, auf dem Weg nach Linz, Westautobahn Richtung Wien, zwischen Traun und dem Knoten Linz ein Plus von 10 Minuten. Und 10 Minuten länger dauert es auch auf der A7 der Mühlkreisautobahn Richtung Westautobahn zwischen Urfa und der Industriezeile. Und Salzburg 10 Minuten plus auf der L101 der Matzeer Landesstraße vor Illigshausen auf dem Weg in die Stadt Salzburg. Und generell in der Stadt Salzburg momentan ja aufgrund vieler Baustellen in der Früh immer einiges los. Da müsst ihr auf den bekannten Strecken Kapuzinerberg, Münchner Bundesstraße etc. so um die 10 Minuten generell einplanen.
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0: So, mittlerweile herbstelt es nicht nur brutal, sondern mittlerweile ist offiziell Herbst. Seit aktuell ja nicht ganz 6 Stunden. Aber ist ja auch für viele die schönste Jahreszeit, die es gibt. Schönen guten Morgen. What?

0: Vor exakt 6 Stunden und 9 Minuten heute ganz offiziell Herbstbeginn.
1: Das schöne Lab und so, hinter die Natur, wie sie alles dann verfärbt und so weiter, dann gehe ich gern spazieren zum Beispiel oder laufen oder sowas, dann ist das voll fein. Und ein paar Festl gibt es und alles.
0: Ja, der Hannes aus Saalfelden freut sich auf den Herbst, wir freuen uns auch. Ist ja doch eine ganz feine Jahreszeit. Nicht mehr ganz so heiß, trotzdem noch oft schön, der Winter steht vor der Tür. Ja, das hat schon was. 14 nach 8, Antenne Österreich hier.

von Olivia Dean, Man I Need. Um 8:56 zu... Wo ist sie? Da ist sie. Kurz am Knopf vorbeigedrückt. Passiert. Taylor Swift, Opel.

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7: Im Studio Alina Wörgetzer. Bundespräsident Alexander Van der Bellen hat scharfe Kritik an Israels Vorgehen im Gazastreifen und im Westjordanland geübt. Er sprach von Verletzungen des Völkerrechts und möglichen Kriegsverbrechen. Gleichzeitig betonte Van der Bellen das Existenzrecht Israels. Nach dem Fund einer eingemauerten Leiche in Münchendorf in Niederösterreich ist der verdächtige Sohn der Toten nach Österreich ausgeliefert worden. Der 28-Jährige sitzt laut Staatsanwaltschaft Wien inzwischen in Untersuchungshaft. Die Frau war Ende Mai tot in einer Hauswand gefunden worden. Sie soll 99 Jahre alt gewesen sein. Im Raum steht der Verdacht, dass ihre Pension nach ihrem Tod weiter bezogen wurde. Die genauen Todesumstände sind noch unklar. Und die steirische Marktgemeinde Wies will ihr Schulzentrum mit Fassadenbegrünung klimafit machen. Bürgermeister Josef Waltl spricht aber von massiver Gegenwehr vom Land. Trotz fertigem Projekt und Unterstützung durch Experten sei dem Vorhaben eine Absage erteilt worden. Das Land empfehle stattdessen andere Maßnahmen wie Baumpflanzungen.
8: 8.30 Uhr, halb neun, der Mittwoch auf Antenne Österreich und die Sonne, die ist draußen und zwar quer durch das ganze Land. Stellenweise ein paar Nebel- und Wolkenfelder noch mit dabei, etwa momentan in Wien oder auch in Eisenstadt, aber die verschwinden dann meist im Laufe des Tages. Und dann haben wir heute im ganzen Land viel Sonnenschein bei 14 bis 23 Grad. Aktuell noch deutlich frischer, gerade einmal 5 Grad in Salzburg, 6 Grad in Innsbruck, 7 Grad bei euch in Bregenz. Der Blick auf die Straßen und da ist einiges los. Wir starten auf der A9 der Pyrenautobahn in der Steiermark ab Wildon. Dichter Frühverkehr in Fahrtrichtung Graz. Ein Plus von 10 Minuten müsst ihr hier einplanen. In Salzburg dauert es länger auf dem Weg in die Stadt Salzburg auf der B1 von Hendorf nach Eugendorf, auf der Lambrechtshausener Straße ab Acherding, auf der Oberndorfer Straße, genauso wie auf der Matzeer Straße vor Elixhausen und in der Stadt Salzburg rund um den Kapuzinerberg. Da überall ein Plus von 10 Minuten. Oberösterreich, A1 Westautobahn Richtung Wien zwischen Traun und dem Knoten Linz, genauso 10 Minuten Zeitverlust wie auf der A7 der Mühlkreisautobahn Richtung Westautobahn zwischen Urfa und der Industriezeile. Und einiges los auch in Wien auf der Südosttangente Richtung Graz von Hirstetten bis zum Knoten Kaisermühlen. Stau und eine Viertel

0: Stunde plus. Außerdem blockiert aktuell ein defekter LKW den mittleren Fahrstreifen beim Stadt-Lauer-Tunnel. Und länger dauert es auch überall noch auf der Schüttelstraße, auf der Prinz-Eugen-Straße stadteinwärts, genauso wie auf der Altmannsdorfer Straße stadteinwärts. Dort überall 10 bis 15 Minuten einplanen.
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0: So, einiges los. Einmal tief durchatmen. Und dann schaffen wir diesen Mittwoch gemeinsam. Arbeitstag, Schultag, ganz egal was ansteht. Sophie and the Giants sind mit dabei.

So, heute um 11.30 Uhr steht eine Trainingseinheit für unsere österreichische Fußballnationalmannschaft auf dem Programm. Hoffentlich alle fit, hoffentlich alle bereit für den Nations League-Auftakt morgen Abend. Es geht um 20.45 Uhr in Linz gegen Israel, am Sonntag dann um 18 Uhr in Wien gegen den Kosovo. Viele neue Gesichter mit dabei, viele alte nicht mehr, Marko Arnautović nicht, David Alaba nicht, Conny Leimer aktuell auch verletzt. Die nächste Generation ist jetzt bereit, hoffentlich fürs Nationalteam. Ralf Rangnick macht das schon. 8:40 Uhr, schönen guten Morgen. Im

9 Minuten vor 9, der Mittwoch auf Antenne Österreich. Antalya ist laut TUI das beliebteste Reiseziel der Österreicherinnen und Österreicher in den Herbstferien. Ja, ganz genau. Sommerferien sind erst seit kurzem mit dabei, da denkt man schon wieder an die Herbstferien. Nach Antalya folgen Hurghada, Kreta, Larnaca und Gran Canaria. Und fast die Hälfte der Urlauber reist als Familie, mehr als jeder zweite bucht all inclusive. Also, Herbstferien buchen. Jetzt im besten Fall noch. Aber gut, Ferienzeit ist immer ein bisschen teurer. Da macht es fast keinen Unterschied, wann man bucht. Ja, so ist das.

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10: Hauseinsturz in Wien, Verschüttete tot gefunden und Wöber zurück im ÖFB-Team.
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10: Im Studio Alina Wörgerter. Nach dem Teileinsturz eines Mehrparteienhauses in der Wiener Innenstadt ist die vermisste 85-jährige Bewohnerin tot aus den Trümmern geborgen worden. Spürhunde hatten ihren Aufenthaltsort angezeigt. Beim Einsturz wurden zudem 3 weitere Menschen verletzt. Die Ursache des Unglücks wird nun vom Landeskriminalamt untersucht. Greenpeace meldet neue Asbestverdachtsfälle bei Schulen und Kindergärten. Betroffen sind laut der Umweltschutzorganisation insgesamt 22 Standorte, 19 davon im Burgenland. Asbest könnte sich unter anderem in Schotter, Asphalt und Steinmauern befinden. An 2 Orten wurden Proben bereits positiv getestet. Greenpeace fordert nun rasche Sanierungen. Und ÖFB-Verteidiger Maximilian Wöber ist nach einer langen Verletzungspause zurück im Nationalteam. Muskelverletzungen hatten ihn ja fast die gesamte vergangene Saison und auch die WM gekostet. Jetzt fühle er sich wieder bei 100%, sagt der 28-Jährige im Teamcamp. Österreich trifft in der Nations League morgen auf Israel.
12: Vielen Dank, Alina. Schönen Vormittag mittlerweile. Wir haben es jetzt nämlich kurz nach 9, Antenne Österreich hier. Allerdings Temperaturen immer noch sehr, sehr frisch, im einstelligen Bereich oft. Zwischen 5 Grad in Salzburg und aktuell immerhin schon etwas wärmeren 13 Grad in Eisenstadt. Mit viel Sonnenschein steigen die Temperaturen auf 14 bis 23 Grad. Zwischendurch gibt es ein paar Wolkenfelder, speziell in Wien, Niederösterreich, dem Burgenland und der östlichen Steiermark. Im Frühverkehr nach wie vor einiges los, vor allem in Wien auf der Südosttangente. Da ist es natürlich problematisch, wenn eine LKW-Panne dazukommt, und zwar beim Stadtlauertunnel. Es ist nur die Überholspur frei, Stau ab Pirstetten und eine halbe Stunde Zeitverlust. 10 Minuten länger dauert es auch ansonsten in Wien auf den bekannten Strecken stadteinwärts, Altmannsdorfer Straße, Favoritenstraße, Schüttelstraße oder auch Prinz-Eugen-Straße. Wir sind unterwegs in Graz, A9-Pürn-Autobahn ab Wunschuh in Fahrtrichtung Graz, weiterhin dichter Frühverkehr, ein Plus von 10 Minuten. Und Graz-Maria-Troster-Straße,

0: vor der Baustelle bei der Hirntalgstraße dauert es momentan so um die 10 Minuten, noch länger. Und auch in Salzburg auf der Münchner Bundesstraße stadteinwärts noch um die 10 bis 15 Minuten. Mehr einplanen.
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0: Ja, vielleicht lernen Sie Michael Bublé dann heute kennen, die quasi angesprochene. 9.14 Uhr.
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0: Vielleicht auch in unseren neuen Bundesländern, falls er zufällig hier ist. Was gibt's Neues? Was gibt's Wichtiges? Alle Infos von Alina Wörgetzer.
3: Auf einer Länge von rund 1100 Metern führen die Wiener Linien in der Donaufelder Straße in Floridsdorf aktuell Gleistauscharbeiten durch. Drei Straßenbahnlinien sind deswegen nur eingeschränkt unterwegs, der einzige Ersatzbus entsprechend überfüllt. Die Wiener Linien verweisen auf zahlreiche weitere Ausweichmöglichkeiten, aber auch beim Ersatzbus selbst soll nachgebessert werden. Österreichische Gebärdensprache ist seit diesem Schuljahr als zweite lebende Fremdsprache an AHS-Oberstufen möglich. In Vorarlberg bietet sie allerdings keine einzige Schule an, weil die Lehrkräfte fehlen. Gelernt wird sie vor allem im Landeszentrum für Hörgeschädigte in Dornbirn. Und in Innsbruck ist zum dritten Mal der Tiroler Lebensmittel-Innovationspreis verliehen worden. Der erste Platz ging an den Künzhof in Dölsach in Osttirol für sein alkoholfreies Getränk Frizzanti 0,0%.
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11: Mit viel Sonnenschein geht's heute oft durch den Mittwoch hier bei uns auf Antenne Österreich. Temperaturen mit 14 bis 23 Grad. Nur vorübergehend melden sich ein paar Wolkenfelder an, vor allem von Niederösterreich und Wien bis ins Burgenland und bis in die östliche Steiermark. Den Tag gut nutzen, denn morgen am Donnerstag wird's zunehmend unbeständig. Schon ab dem Vormittag die ersten Regenschauer mit dabei. Am Nachmittag werden die Regenschauer dann im ganzen Land mehr stellenweise. Auch Blitz und Donner mit dabei. Wir sind nach wie vor unterwegs in Wien auf der A23 der Südosttangente. Da haben wir nach wie vor Zeitverluste mit dabei in Fahrtrichtung Graz von Hirstetten bis zum Knoten Kaisermühlen. Die gute Nachricht ist aber, der defekte LKW vorm Stadtlauertunnel ist mittlerweile entfernt. Auch sonst teils noch an den Stadteinfahrten ein paar Minuten Zeitverlust. Im Großen und Ganzen schaut's aber überall wieder gut aus. Weiterhin eine gute und sichere Fahrt.
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Der Mittwoch auf Antenne Österreich und heute noch gut ausnutzen, denn morgen gibt es sie nicht mehr. 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
8: Trump plant Exportstopp für Diesel und Niederösterreich bündelt seine Musikschulen.
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8: Im Studio Alina Wörgerter. US-Präsident Donald Trump plant offenbar ein Exportverbot für Diesel aus den USA. Experten warnen, dadurch könnten die Weltmarktpreise massiv steigen, im Extremfall um bis zu 100%. Auch in Europa werden die Folgen spürbar. Laut Energieökonomen könnte Diesel in Deutschland dann mehr als 4 Euro pro Liter kosten. In Tirol ist eine 29-jährige Urlauberin aus Deutschland bei einer Wanderung von einem Highland-Stier attackiert und schwer verletzt worden. Sie soll dabei in die Luft geschleudert worden sein. Die Frau wurde per Hubschrauber ins Krankenhaus geflogen. Der Besitzer der freilaufenden Rinde erklärt, er habe von dem Vorfall nichts mitbekommen. Auf der Almweide gebe es außerdem Warnschilder. Wanderer seien in Österreich zur Eigenverantwortung verpflichtet. Und die größte Musikschulreform in Niederösterreich ist abgeschlossen. Aus 113 Musikschulen wurden 74 Musikschulen und Verbände. Ziel ist es, Verwaltungskosten zu senken und das Angebot zu erweitern, etwa um Tanz, bildende Kunst oder Medienkunst. Kurzfristig spüren viele Gemeinden aber noch keine finanzielle Entlastung.
10: Gemeinsam durch den Mittwoch hier bei uns auf Antenne Österreich mit viel, viel Sonnenschein. Nur zwischendurch gibt's ein paar Wolkenfelder und das alles bei 14 bis 23 Grad am Nachmittag. Am wärmsten wird's dabei im Inntal. Nichts los auf den Straßen, gröbere Störungen oder Verzögerungen sind nicht gemeldet. Dementsprechend eine gute und sichere Fahrt.
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10: Kurz nach 10 gemeinsam durch den Vormittag. Fein, dass ihr mit dabei seid.

Österreich ist top bei der KI-Nutzung. Schönen Mittwoch hier bei uns auf Antenne Österreich. Ja, laut Microsoft haben heuer im zweiten Quartal, also von April bis Juni, bereits rund 36% der Österreicherinnen und Österreicher Gemini, ChatGPT und Co. genutzt. Damit liegen wir im weltweiten Vergleich übrigens auf Platz 18 mit durchaus noch Luft nach oben, denn Spitzenreiter sind etwa die Vereinigten Arabischen Emirate mit rund 73%, gefolgt von Singapur und Irland.

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6: Durch den Mittwoch, Antenne Österreich hier und vor allem viel Sonnenschein hier. Ja, die Sonnenbrille muss heute auf jeden Fall mit dabei sein, denn nur zwischendurch gibt es ein paar Wolkenfelder, vor allem in Wien, in Niederösterreich, teils auch im Burgenland und in der östlichen Steiermark, aber auch die stören kaum bei 14 bis 23 Grad. Gut ausnutzen, denn morgen am Donnerstag wird es unbeständig, spätestens am Nachmittag fast in ganz Österreich Regenschauer. Teils auch mit Blitz und Donner. Wir blicken auf die Straßen und der Blick fällt kurz und knapp aus. Es ist nämlich nichts los. Weiterhin eine gute Fahrt.
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0: Augen auf im Straßenverkehr.
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0: Stichwort Handynutzung vor allem, Alina Bergetzer.
3: Jeder dritte Unfall im Straßenverkehr ist in der Steiermark auf Ablenkung und Unachtsamkeit zurückzuführen. Das Smartphone spielt dabei eine wichtige Rolle. Eine Schwerpunktwoche soll sich nun vor allem an Jugendliche richten. 5 Tage nach dem schweren Kindergartenbusunfall in St. Marienkirchen am Hausruck sind 3 Kinder außer Lebensgefahr, aber noch im Spital. Die Sorgen bei den Familien und in der Gemeinde sind weiterhin groß. Die Busroute wurde inzwischen verlegt. Weitere Maßnahmen sollen folgen. Und das Sonnenschutzunternehmen Schlotterer im Salzburger Adnet kämpft weiter um sein Ausbauprojekt und muss nun eine Niederlage hinnehmen. Im gewerberechtlichen Verfahren bekam eine Anrainerfamilie vor dem Verwaltungsgerichtshof Recht. Das könnte die Erweiterung des Werks weiter verzögern.
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5: Trump plant Exportstopp für Diesel und Tiroler Wirtschaft pocht auf Wienflug.
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5: Im Studio Alina Wörgerter. US-Präsident Donald Trump plant offenbar ein Exportverbot für Diesel aus den USA. Experten warnen, dadurch könnten die Weltmarktpreise massiv steigen, im Extremfall um bis zu 100%. Auch in Europa wären die Folgen spürbar. Laut Energieökonomen könnte Diesel in Deutschland dann mehr als 4 Euro pro Liter kosten. Nach dem Fund einer eingemauerten Leiche in Münchendorf in Niederösterreich ist der verdächtige Sohn der Toten nach Österreich ausgeliefert worden. Der 28-Jährige sitzt laut Staatsanwaltschaft Wien inzwischen in Untersuchungshaft. Die Frau war ja Ende Mai tot in einer Hauswand gefunden worden. Sie soll 99 Jahre alt gewesen sein. Im Raum steht der Verdacht, dass ihre Pension nach ihrem Tod weiter bezogen wurde. Die genauen Todesumstände sind noch unklar. Und die Tiroler Wirtschaft pocht auf den Erhalt der Flugverbindung Innsbruck-Wien. Wirtschaftslandesrat Mario Gerber spricht von einer unverzichtbaren Strecke für Wirtschaft und Wissenschaft. Austrian Airlines prüft die Verbindung wegen hoher Verluste. Finale Gespräche laufen. Eine Entscheidung über die Zukunft der Flüge soll in den nächsten Wochen fallen.
7: Gemeinsam durch den Mittwoch hier bei uns auf Antenne Österreich mit viel, viel Sonnenschein. Nur zwischendurch gibt's ein paar Wolkenfelder und das alles bei 14 bis 23 Grad am Nachmittag. Am wärmsten wird's dabei im Inntal. Es läuft ohne Probleme, ohne Verzögerungen im Moment auf den Straßen. Sollte sich das ändern, halten wir euch natürlich auf dem Laufenden.
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7: Einen wunderschönen Vormittag.

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Heute der Mittwoch auf Antenne Österreich. Wir blicken gleich Richtung Wochenende, denn am Samstag und am Sonntag könnt ihr beim Weinwandern Wien erkunden. Ja, ganz genau richtig gehört. Samstag und Sonntag von 10 bis 18 Uhr. 4 Routen, die es da gibt am Weinwandertag durch Otterkring, Döbling, Liesing und Floridsdorf. Quasi die perfekte Gelegenheit, um die Wiener Weinlandschaft zu entdecken und ja, quasi auch ein bisschen was für den sportlichen Ehrgeiz zu tun. Wein und Wandern.

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1: Durch den Mittwoch, Antenne Österreich hier und vor allem viel Sonnenschein hier. Ja, die Sonnenbrille muss heute auf jeden Fall mit dabei sein, denn nur zwischendurch gibt es ein paar Wolkenfelder, vor allem in Wien, in Niederösterreich, teils auch im Burgenland und in der östlichen Steiermark, aber auch die stören kaum bei 14 bis 23 Grad. Gut ausnutzen, denn morgen am Donnerstag wird es unbeständig, spätestens am Nachmittag fast in ganz Österreich Regenschauer. Teils auch mit Blitz und Donner. Kommt gut an eurem Ziel, ihr kommt auf jeden Fall ohne Probleme voran. Gröbere Störungen oder Verzögerungen sind nämlich nicht gemeldet. Eine gute und vor allem sichere Fahrt.
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2: Nach dem Fund einer eingemauerten Leiche in Münchendorf im Bezirk Mödling Ende Mai ist der verdächtige Sohn der Toten von Dubai nach Österreich ausgeliefert worden. Laut Staatsanwaltschaft Wien befindet er sich seit dem Wochenende in Untersuchungshaft. Seit einer Anzeige im Dezember 2025 laufen Ermittlungen gegen ein Ehepaar aus Villach, das im Rahmen von Sanierungs- und Umbauarbeiten Betrugshandlungen gesetzt haben soll. Unter anderem wurden Baumaterialien nie bezahlt. Insgesamt sollen 18 Unternehmen um mehrere hunderttausend Euro geschädigt worden sein. Und im Juli hat der Fasererzeuger Lenzing mit Sitz in Oberösterreich beschlossen, die Produktion am burgenländischen Standort in Heiligenkreuz im Lafnitztal Ende des Jahres auslaufen zu lassen und zu verkaufen. Laut der Lenzing-Gruppe gibt es bereits über 30 Interessenten aus dem In- und Ausland.
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5: Trump-Plant-Exportstopp für Diesel und Alaba-Verwechsel in Serie A.
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5: Im Studio Alina Wörgerzer. US-Präsident Donald Trump plant offenbar ein Exportverbot für Diesel aus den USA. Experten warnen, dadurch könnten die Weltmarktpreise massiv steigen, im Extremfall um bis zu 100%. Auch in Europa wären die Folgen spürbar. Laut Energieökonomen könnte Diesel in Deutschland dann mehr als 4 Euro pro Liter kosten. Tirols Wirtschaft pocht auf den Erhalt der Flugverbindung Innsbruck-Wien. Wirtschaftslandesrat Mario Gerber spricht von einer unverzichtbaren Strecke für Wirtschaft und Wissenschaft. Austrian Airlines prüft die Verbindung wegen hoher Verluste. Finale Gespräche laufen. Eine Entscheidung über die Zukunft der Flüge soll in den nächsten Wochen fallen. Und David Alaba steht offenbar vor einem Wechsel in die italienische Serie A. Seit Monaten wird ja spekuliert, jetzt verdichtet sich ein Gerücht. Laut Transferexperte Fabrizio Romano verhandelt der 34-Jährige mit Udinese Calcio. Auch eine mündliche Vereinbarung soll es bereits geben.
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7: Es scheint heute meistens die Sonne, Wolken gibt es maximal in Niederösterreich, Wien und im Burgenland. Die Temperaturen ganz angenehm bei 14 bis 23 Grad. Der Donnerstag schaut eher unbeständig aus. Vor allem am Nachmittag müssen wir da mit Regenschauern rechnen und die Temperaturen erreichen 12 bis 20 Grad. Freundlicher wird es aber schon wieder am Freitag.
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8: Es sind ein paar Unfälle passiert. Wir starten in der Steiermark auf der A2 Richtung Graz bei Gleisdorf West. In Tirol haben wir auch einen Unfall auf der B186 zwischen Aschbach und Sölden, ist er jetzt gesperrt. Und in Oberösterreich wird nach einem Unfall wechselseitig angehalten, und zwar auf der B166 zwischen Gosau-Zwang und Bad Gäusern. Ich wünsche euch eine gute und vor allem sichere Fahrt.
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7: 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Schöne Mittagspause am Mittwoch. Wir haben Wochenhalbzeit und hier geht's weiter mit mir, mit Markus Angerer und mit Österreichs bester Musik, jetzt mit Alle Farben. Love, Hurt, Repeat.

0: Österreichs beste Musik, einen wunderschönen Mittwoch. Hier ist Antenne Österreich. Was hast du denn heute bei der Lilly in Wels zum Mittag gegeben?
1: Mittagessen, das war voll lecker. Da hat es Kürbischen mit Pommes gegeben.
0: Oh, da wären wir alle dabei, glaube ich, oder? Auf jeden Fall geht's bei uns hier weiter mit Ray Dalton.

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11: Es scheint heute meistens die Sonne, Wolken gibt's maximal in Niederösterreich, Wien und im Burgenland. Die Temperaturen ganz angenehm bei 14 bis 23 Grad. Der Donnerstag schaut eher unbeständig aus. Vor allem am Nachmittag müssen wir da mit Regenschauern rechnen und die Temperaturen erreichen 12 bis 20 Grad. Freundlicher wird's aber schon wieder am Freitag.
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12: Es beschäftigen uns immer noch zwei Unfälle. Und zwar in Tirol auf der B186 zwischen Aschbach und Sölden ist er weiterhin gesperrt. Und in Oberösterreich wird wechselseitig angehalten auf der B166 zwischen Goselzwang und Bad Geusern nach einem Unfall. Ich wünsche euch eine gute und vor allem

mit Österreichs bester Musik geht's durch diesen Mittwoch. Schön, dass ihr mit dabei seid. Hier ist Antenne Österreich. Und jetzt soll's endlich soweit sein. Jetzt soll unser eigentlicher Teamkapitän David Alaba endlich einen neuen Verein haben. Anscheinend geht er nach Italien zu Udinese Calcio. Schauen wir aber einmal, denn es hat schon so viele Gerüchte rund um Alaba gegeben, dass eventuell hier auch nicht ganz alles wahr dran ist. Wir halten euch da am Laufenden. Hier geht's jetzt weiter mit Österreichs bester Musik.

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0: Israel reagiert empört auf Kritik etlicher Staatsspitzen. Und Fußball, Udinese Calcio kündigt Alaba-Transfer mit witzigem Posting an.
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0: Im Studio Jessica Kornpointner. Bei der aktuellen UNO-Generalversammlung in New York steht Israel unter schwerer Kritik etlicher Staatsspitzen. Nicht nur der österreichische Bundespräsident Alexander Van der Bellen wirft der Regierung von Benjamin Netanyahu Kriegsverbrechen vor, auch die Rede von Frankreichs Präsident Emmanuel Macron lässt in Israel die Wogen hochgehen und führt zu empörten Reaktionen. Während der Rede des türkischen Präsidenten Erdogan etwa hat die israelische Delegation gleich den Raum verlassen. Auch online gibt es zahlreiche empörte Reaktionen Israels. Weiter in die USA. Präsident Donald Trump darf ein Hausverbot gegen Journalisten verhängen. So heißt es laut der Darstellung des Justizministeriums. Trump könne den Zugang von Reportern zu bestimmten Bereichen des Weißen Hauses, wie etwa dem Oval Office, kontrollieren. Der Zugang sei ein Privileg, kein Recht, heißt es vom Ministerium. Die Medien CNN, MS Now und Politico haben ja eine Klage eingereicht, nachdem Trump ihren Ausschluss aus dem Weißen Haus angeordnet hat. Als Grund für die Vorgangsweise hat der Präsident angegeben, die Medien hätten Fake News verbreitet. Und noch zum Fußball. Monatelang war ÖFB-Star David Alaba ohne Verein. Jetzt scheint es aber ganz schnell zu gehen. Der 34-Jährige soll beim italienischen Club Udinese Calcio in der Serie A anheuern. Transferexperte Fabrizio Romano hat zunächst die Wechselsensation berichtet. Jetzt verdichten sich die Anzeichen. Denn Udinese selbst hat mit einem Social-Media-Posting für Aufsehen gesorgt. Der Verein postet nämlich ein Foto eines weißen Klappstuhls, der im Lichtkegel auf dem Rasen steht. Eine Anspielung auf Alabas denkwürdigen Jubel nach seinem Champions League Triumph mit Real Madrid vor 4 Jahren.
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2: Es scheint heute meistens die Sonne. Wolken gibt's maximal in Niederösterreich, Wien und im Burgenland. Die Temperaturen ganz angenehm bei 14 bis 23 Grad. Der Donnerstag schaut eher unbeständig aus. Vor allem am Nachmittag müssen wir da mit Regenschauern rechnen und die Temperaturen erreichen 12 bis 20 Grad. Freundlicher wird's aber schon wieder am Freitag.
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3: Schönen Nachmittag, liebe Autofahrer. Ein defektes Fahrzeug ist aktuell in Tirol auf der A13 Richtung Innsbruck zwischen Schönberg-Stubaital und Innsbruck Süd. Rechnet hier eine Viertelstunde mehr ein. In Oberösterreich beschäftigt uns weiterhin der Unfall auf der B166 zwischen Großauzwang und Bad Gulsern. Da wird wechselseitig angehalten. Und in Niederösterreich dauert es aktuell länger bei der Ausreise auf der A5 vor der Umfahrung Drasenhofen Nord. Rechnet hier eine Viertelstunde mehr ein. Gute Fahrt!
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2: Einen schönen Mittwoch und wer ein bisschen Zeit hat, genießt die Sonne. Von uns gibt's Österreichs beste Musik jetzt mit Capital Cities und Safe and Sound.

0: Es passt wie die Faust aufs Auge, Antenne Österreich hier einen schönen Mittwoch. Denn heute am 23. September, da ist der Tag des Herbstspaziergangs. Wo geht's dir da am liebsten hin?
1: Ein Waldspaziergang. Beim Latschen auf oder oben Richtung Radl, Latschen runter. Das machen wir recht gern mit den Kindern.
2: Ich freue mich so, dass ich mit dem Hund gehen kann, was so schönes Wetter ist.
3: Bei dem schönen Wetter gehe ich am Berg.
4: Kaffeetchen trinken, man kann es einfach nur genießen.
5: Mit meinem Freund auf dem Schlenken, wir haben uns gedacht, wir nutzen heute das schöne Wetter nur aus.
6: Da freue ich mich schon auf den Robertekehrtag.
0: Und das Wochenende schaut aus heutiger Sicht auch wunderschön aus. Weiter geht's mit Österreichs bester Musik.

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8: Es scheint heute meistens die Sonne. Wolken gibt's maximal in Niederösterreich, Wien und im Burgenland. Die Temperaturen ganz angenehm bei 14 bis 23 Grad. Der Donnerstag schaut eher unbeständig aus. Vor allem am Nachmittag müssen wir da mit Regenschauern rechnen und die Temperaturen erreichen 12 bis 20 Grad. Freundlicher wird's aber schon wieder am Freitag.
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9: Schönen Nachmittag, liebe Autofahrer. Ein defektes Fahrzeug ist aktuell in Tirol auf der A13 Richtung Innsbruck zwischen Schönberg-Stubaital und Innsbruck Süd. Rechnet hier eine Viertelstunde mehr ein. In Oberösterreich beschäftigt uns weiterhin der Unfall auf der B166 zwischen Großauzwang und Bad Gulsern. Da wird wechselseitig angehalten. Und in Niederösterreich dauert es aktuell länger bei der Ausreise auf der A5 vor der Umfahrung Drasenhofen Nord. Rechnet hier eine Viertelstunde mehr ein. Gute Fahrt!
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8: Morgen steht das erste Länderspiel seit der Fußball-Weltmeisterschaft an. Und wie es so läuft bei unserem Team, da hören wir rein. Noch heute am Nachmittag. Jetzt geht's hier aber weiter mit Österreichs bester Musik.

0: Mit Österreichs bester Musik geht's durch diesen Mittwoch und wir kommen zu den Meldungen aus den Bundesländern.
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3: Jeder dritte Unfall im Straßenverkehr ist in der Steiermark auf Ablenkung und Unachtsamkeit zurückzuführen. Das Smartphone spielt dabei eine wichtige Rolle. Eine Schwerpunktwoche soll sich nun vor allem an Jugendliche richten. 5 Tage nach dem schweren Kindergartenbusunfall in St. Marienkirchen am Hausruck sind 3 Kinder außer Lebensgefahr, aber noch im Spital. Die Sorgen bei den Familien und in der Gemeinde sind weiterhin groß. Die Busroute wurde inzwischen verlegt. Weitere Maßnahmen sollen folgen. Und das Sonnenschutzunternehmen Schlotterer im Salzburger Adnet kämpft weiter um sein Ausbauprojekt und muss nun eine Niederlage hinnehmen. Im gewerberechtlichen Verfahren bekam eine Anrainerfamilie vor dem Verwaltungsgerichtshof Recht. Das könnte die Erweiterung des Werks weiter verzögern.
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9: Über 38.000 Menschen seit 2024 aus Österreich abgeschoben und Fußball, der zweite Rapidlauf steht bevor.
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9: Im Studio Jessica Kornpeintner. Österreich hat seit 2024 mehr als 38.000 Menschen abgeschoben.

0: Oben. Bis Ende des heurigen Augusts waren es fast 10.500, mehr als die Hälfte davon zwangsweise, 48% waren Straftäter. Weiters gab es im ersten Halbjahr heuer rund 2.200 Asylerstanträge, was einen Rückgang von 31,5% im Vergleich zum ersten Halbjahr 2025 darstellt. Das zeigen heute frisch gelieferte Zahlen vom Innenministerium. Weiter nach Singapur. Wer dort in Bussen laut Musik hört, kann in Zukunft mit Geldstrafen von bis zu rund 340 Euro bestraft werden, berichten CNN und die BBC. Strafen gibt es künftig auch für das Platzieren von Füßen auf den Sitzen sowie Essen und Trinken. Bis zu 3.400 Euro Strafe können außerdem für härtere Vergehen wie das Verschmutzen des Busses oder einer Busstation oder die Gefährdung anderer Menschen verhängt werden. Vergleichbare Bestimmungen gelten bereits für die U-Bahn in Singapur. Und noch zum Fußball. Am 4. Oktober lädt der SK Rapid zum zweiten Mal Laufbegeisterte zum Rapidlauf ein. Über 5 Kilometer rund um das Allianzstadion mit der Schlussrunde um das Spielfeld herum wird diesmal auf Inklusion von Anfang bis Ende gesetzt. Bei allen Bewerben gehen Menschen mit und ohne Behinderung gemeinsam an den Start, unterstützt durch eigene Wertungskategorien. Bei Anmeldung bis 24. September gibt es ein Rapidlauf-Shirt von Rapids Ausrüster Mizuno geschenkt.
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2: Es scheint heute meistens die Sonne, Wolken gibt's maximal in Niederösterreich, Wien und im Burgenland. Die Temperaturen ganz angenehm bei 14 bis 23 Grad. Der Donnerstag schaut eher unbeständig aus. Vor allem am Nachmittag müssen wir da mit Regenschauern rechnen und die Temperaturen erreichen 12 bis 20 Grad. Freundlicher wird's aber schon wieder am Freitag.
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3: Schönen Nachmittag, liebe Autofahrer. Ein defektes Fahrzeug ist aktuell in Tirol auf der A13 Richtung Innsbruck zwischen Schönberg-Stubertal und Innsbruck Süd. Rechnet hier eine Viertelstunde mehr ein. In Oberösterreich beschäftigt uns weiterhin der Unfall auf der B166 zwischen Großauzwang und Bad Kulsan. Da wird wechselseitig angehalten. Und in Niederösterreich dauert es aktuell länger bei der Ausreise auf der A5 vor der Umfahrung Drasenhofen Nord. Rechnet hier eine Viertelstunde mehr ein. Gute Fahrt!
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2: Wochenhalbzeit, schön, dass ihr mit dabei seid. Wir starten.

0: Einen schönen Mittwoch mit Antenne Österreich und morgen wird es zum ersten Mal seit der Fußball-Weltmeisterschaft ernst für unser Nationalteam. Es steht der Start in der Nations League an. Erster Gegner morgen um 8:45 Israel. Die Mannschaft wird sich aber stark verändert zeigen, denn es sind nicht dabei Alaba, Arnautovic, Sabitzer, auch kein Christoph Baumgartner, der noch verletzt ist, und auch Conny Leimer vorerst noch verletzt nicht mit dabei. Da geht es natürlich jetzt darum, dass man schnell eine Chemie findet, dass man zusammenfindet. Maxi Wöber.
1: Dementsprechend geht es jetzt einfach mal darum, die Grundprinzipien, die das Trainerteam vorgibt und die uns einfach über die letzten Jahre ausgezeichnet haben, für das ganze Team wieder neu zu verinnerlichen, dass wir als Team zusammenwachsen, dass wir eine gewisse Chemie herstellen und dass wir ja auch einfach diese positive Energie wieder im Team haben, auch gerade mit vielen Neuen, dass wir die sofort integrieren, und dann bin ich mir sicher, dass wir sehr, sehr gute Leistungen zeigen werden.
0: Sehr gespannt dürfen wir sein auf die Startaufstellung von Ralf Rangnick, denn es gibt schon ein paar Spieler, die da extrem in die Startaufstellung drängen, weil sie einfach momentan in Form sind. Zum Beispiel Salzburg-Kapitän Nikolas Veratschnik oder auch von der Wiener Austria Markovic oder auch die LASK-Spieler Christoph Lang, Sascha Kalajdzic oder auch Sascha Horvat, da ja momentan in guter Form. Und auch im Tor wird das so eine Frage. Alex Schlage ja nicht die Nummer 1 bei Werder Bremen. Seine Konkurrenten Wiegele und Zawiszczycki momentan in bestechender Form. Naja, das wird auf jeden Fall eine spannende Sache. Und wir halten euch da mit allen Infos am Laufenden.
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9: Es scheint heute meistens die Sonne. Wolken gibt's maximal in Niederösterreich, Wien und im Burgenland. Die Temperaturen ganz angenehm bei 14 bis 23 Grad. Der Donnerstag schaut eher unbeständig aus. Vor allem am Nachmittag müssen wir da mit Regenschauern rechnen und die Temperaturen erreichen 12 bis 20 Grad. Freundlicher wird's aber schon wieder am Freitag.
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9: Wir schauen auf Österreichs Straßen. Kärnten A10 Tauernautobahn Fahrt Richtung Salzburg ab der Rachenbachbrücke momentan 20 Minuten Zeitverlust und Blockabfertigung. Niederösterreich A2 Südautobahn Richtung Graz zwischen der Einhausung Königsberg und der Raststation Zöbern gibt's Behinderungen aufgrund eines defekten LKW. A5 Nordautobahn Richtung Drassenhofen vor der Umfahrung Drassenhofen Nord, da dauert's 15 Minuten länger. Und Tirol A13 Brennautobahn Richtung Innsbruck zwischen Schönberg-Stubaital und Innsbruck Süd, da verliert ihr momentan eine halbe Stunde. Wir wünschen eine gute und vor allem sichere Fahrt.
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9: Ab morgen geht's ja los mit der Wiener Wiesn. Schon ab heute der Roberti-Kirtag in der Stadt Salzburg. Und da waren wir natürlich bei der Eröffnung mit dabei. Jetzt geht's hier aber einmal weiter mit Österreichs bester Musik. Los geht's!

0: Heute geht's ja los mit dem Ruperti-Kirtag in der Stadt Salzburg. Antenne Österreich hier, einen schönen Mittwoch. Das Wetter könnte ja heute nicht besser sein. Morgen gibt's einen kleinen Durchhänger, aber auch Richtung Wochenende ausgezeichnete Wettervoraussichten. Und die Kids am Ruperti-Kirtag, die haben natürlich heute schon Murz eine Freude.
1: Mir gefällt es voll gut. Ich habe gerade eben so eine Kuscheltier-Klubschi-Qualle gewonnen. Und ja, ich habe schon eine Zuckerwatte gegessen. Geisterbahn, da fürchte ich mich ein bisschen. Aber mein Opa hat mich überredet, dass ich mit ihm mit der Geisterbahn fahre.
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13: Trump trifft erstmals auf Venezuelas Übergangspräsidentin und Fußball. ÖFB-Teamchef Rangnick ernennt Gregoritsch zum Kapitän gegen Israel.
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13: Im Studio Jessica Kornpointner. US-Präsident Donald Trump und die venezolanische Übergangspräsidentin Delcy Rodriguez haben einander am Rande der UNO-Vollversammlung in New York erstmals persönlich getroffen. Es sei um eine Stärkung der bilateralen Beziehungen zwischen den Ländern gegangen, sagt Rodriguez. Der linksnationalistische Ex-Präsident Nicolas Maduro war im Jänner ja bei einem US-Militäreinsatz in Venezuela gefangen genommen worden und in die USA gebracht. Er sitzt in New York in Haft, wo ihm wegen Drogenterrorismus der Prozess gemacht werden soll. Weiter nach Italien. Die Ministerpräsidentin Giorgia Meloni hat ihren Plan für die Einführung einer Höchstgrenze an ausländischen Kindern in Schulklassen verteidigt. Man müsse sogenannte Ghetto-Klassen verhindern, sagt sie, in denen nur ausländische Kinder sitzen. Das Ziel sei ausgewogen.

0: Genauere Klassen zu schaffen. Die 30% Obergrenze beziehe sich dabei auf Schüler, die kein Italienisch sprechen, so die Ministerpräsidentin. Und noch zum Fußball. ÖFB-Teamchef Ralf Rangnick hat seinen neuen Kapitän für das erste Länderspiel in der Nations League am Donnerstag bestimmt. Es ist der 32-jährige Michael Gregoritsch. Die Entscheidung begründet Rangnick so: Gregoritsch sei der, der mit Abstand die meisten Einsätze hat, am meisten Erfahrung und als Persönlichkeit in dieser Konstellation am meisten dafür prädestiniert sei. Ob er in allen vier Spielen die Binde tragen wird, ist noch nicht klar. Das ÖFB-Team startet morgen um 20.45 Uhr mit einem Heimspiel gegen Israel in die Nations League.
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2: Es scheint heute meistens die Sonne, Wolken gibt's maximal in Niederösterreich, Wien und im Burgenland. Die Temperaturen ganz angenehm bei 14 bis 23 Grad. Der Donnerstag schaut eher unbeständig aus. Vor allem am Nachmittag müssen wir da mit Regenschauern rechnen und die Temperaturen erreichen 12 bis 20 Grad. Freundlicher wird's aber schon wieder am Freitag.
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2: Schönen Nachmittag, liebe Autofahrer. Niederösterreich, A2 Südautobahn Richtung Graz zwischen der Einhausung Königsberg und Zöbern. Hier gibt es Behinderungen aufgrund eines defekten LKW. A5 Nordautobahn Richtung Drassenhofen vor der Umfahrung Drassenhofen Nord 15 Minuten Zeitverlust. Und Kärnten A10 Tauernautobahn Richtung Salzburg ab der Rachenbachbrücke bis zu 20 Minuten dauert es hier länger. Wir wünschen eine gute und vor allem sichere Fahrt.
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2: Heute schön, morgen eher nicht so, aber das Wochenende, das schaut nach einem richtig goldenen Herbst aus. In diesem Sinne, gute Aussichten Richtung Wochenende und auch hier mit Österreichs bester Musik.

0: mit Österreichs bester Musik geht's durch diesen Mittwoch. Schön, dass ihr mit dabei seid. Hier ist Antenne Österreich und wir kommen zu den Meldungen aus den Bundesländern.
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3: Nach dem Fund einer eingemauerten Leiche in Münchendorf im Bezirk Mödling Ende Mai ist der verdächtige Sohn der Toten von Dubai nach Österreich ausgeliefert worden. Laut Staatsanwaltschaft Wien befindet er sich seit dem Wochenende in Untersuchungshaft. Seit einer Anzeige im Dezember 2025 laufen Ermittlungen gegen ein Ehepaar aus Villach, das im Rahmen von Sanierungs- und Umbauarbeiten Betrugshandlungen gesetzt haben soll. Unter anderem wurden Baumaterialien nie bezahlt. Insgesamt sollen 18 Unternehmen um mehrere hunderttausend Euro geschädigt worden sein. Und im Juli hat der Fasererzeuger Lenzing mit Sitz in Oberösterreich beschlossen, die Produktion am burgenländischen Standort in Heiligenkreuz im Lafnitztal Ende des Jahres auslaufen zu lassen und zu verkaufen. Laut der Lenzing-Gruppe gibt es bereits über 30 Interessenten aus dem In- und Ausland.
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9: Es scheint heute meistens die Sonne. Wolken gibt's maximal in Niederösterreich, Wien und im Burgenland. Die Temperaturen ganz angenehm bei 14 bis 23 Grad. Der Donnerstag schaut eher unbeständig aus. Vor allem am Nachmittag müssen wir da mit Regenschauern rechnen und die Temperaturen erreichen 12 bis 20 Grad. Freundlicher wird's aber schon wieder am Freitag.
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9: Schönen Nachmittag, liebe Autofahrer. Niederösterreich, A2 Südautobahn Richtung Graz zwischen der Einhaus und Königsberg und Zöbern. Hier gibt es Behinderungen aufgrund eines defekten LKW. A5 Nordautobahn Richtung Drassenhofen vor der Umfahrung Drassenhofen Nord 15 Minuten Zeitverlust. Und Kärnten A10 Tauernautobahn Richtung Salzburg ab der Rachenbachbrücke bis zu 20 Minuten dauert es hier länger. Wir wünschen eine gute und vor allem sichere Fahrt.
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15: Israel reagiert empört auf Kritik etlicher Staatsspitzen und Fußball. Udinese Calcio kündigt Alaba-Transfer mit witzigem Posting an.
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15: Im Studio Jessica Kornpointner. Bei der aktuellen UNO-Generalversammlung in New York steht Israel unter schwerer Kritik etlicher Staatsspitzen. Nicht nur der österreichische Bundespräsident Alexander Van der Bellen wirft der Regierung von Benjamin Netanyahu Kriegsverbrechen vor. Auch die Rede von Frankreichs Präsident Emmanuel Macron lässt in Israel die Wogen hochgehen und führt zu empörten Reaktionen. Während der Rede des türkischen Präsidenten Erdogan etwa hat die israelische Delegation gleich den Raum verlassen. Auch online gibt es zahlreiche empörte Reaktionen Israels. Weiter in die USA. Präsident Donald Trump darf ein Hausverbot gegen Journalisten verhängen. So heißt es laut der Darstellung des Justizministeriums. Trump könne den Zugang von Reportern zu bestimmten Bereichen des Weißen Hauses, wie etwa dem Oval Office, kontrollieren. Der Zugang sei ein Privileg, kein Recht, heißt es vom Ministerium. Die Medien CNN, MS Now und Politico haben ja eine Klage eingereicht, nachdem Trump ihren Ausschluss aus dem Weißen Haus angeordnet hat. Als Grund für die Vorgangsweise hat der Präsident angegeben, die Medien hätten Fake News verbreitet. Und noch zum Fußball. Monatelang war ÖFB-Star David Alaba ohne Verein. Jetzt scheint es aber ganz schnell zu gehen. Der 34-Jährige soll beim italienischen Club Udinese Calcio in der Serie A anheuern. Transferexperte Fabrizio Romano hat zunächst die Wechselsensation berichtet. Jetzt verdichten sich die Anzeichen, denn Udinese selbst hat mit

0: einem Social-Media-Posting für Aufsehen gesorgt. Der Verein postet nämlich ein Foto eines weißen Klappstuhls, der im Lichtkegel auf dem Rasen steht. Eine Anspielung auf Alabas denkwürdigen Jubel nach seinem Champions-League-Triumph mit Real Madrid vor 4 Jahren.
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2: Morgen wird es eher unbeständig und vor allem am Nachmittag müssen wir mit Regen rechnen. Die Temperaturen erreichen 12 bis 20 Grad. Freundlicher wird es aber schon wieder am Freitag und das Wochenende schaut aus heutiger Sicht sehr sonnig aus und es wird warm mit Höchstwerten zwischen 26 und 28 Grad.
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2: Schönen Nachmittag, liebe Autofahrer. Wien, A23 Südosttangente Richtung Hirstetten zwischen der Hansenkurve und dem Knotenkreis Mühlen, 15 Minuten Zeitverlust. Wien, innerer Gürtel zwischen dem AKH und der Nussdorfer Straße, 10 Minuten Zeitverlust. Niederösterreich, A5 Nordautobahn Richtung Drassenhofen vor der Umfahrung, auch hier dauert es eine Viertelstunde länger. Und Kärnten, A10 Autobahn Richtung Salzburg ab der Rachenbachbrücke, Blockabfertigung und 20 Minuten Zeitverlust. Wir wünschen eine gute und vor allem sichere Fahrt.
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2: Wochenhalbzeit, schön, dass ihr mit dabei seid. Wir starten

0: Es passt wie die Faust aufs Auge, Antenne Österreich hier einen schönen Mittwoch. Denn heute am 23. September, da ist der Tag des Herbstspaziergangs. Wo geht's denn ihr da am liebsten hin?
1: Ein Waldspaziergang. Beim Latschen auf oder oben Richtung Radl, Latschen runter. Das machen wir recht gern mit den Kindern.
2: Ich freue mich so, dass ich mit dem Hund gehen kann, was so schönes Wetter ist.
3: Bei dem schönen Wetter gehe ich am Berg.
4: Kaffee schon trinken, man kann es einfach nur genießen.
5: Mit meinem Freund auf dem Schlenken, wir haben uns gedacht, wir nutzen heute das schöne Wetter nur aus.
6: Da freue ich mich schon auf den Roberta-Kehrtag.
0: Und das Wochenende schaut aus heutiger Sicht auch wunderschön aus. Weiter geht's mit Österreichs bester Musik.

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15: Morgen wird es eher unbeständig und vor allem am Nachmittag müssen wir mit Regen rechnen. Die Temperaturen erreichen 12 bis 20 Grad. Freundlicher wird es aber schon wieder am Freitag und das Wochenende schaut aus heutiger Sicht sehr sonnig aus und es wird warm mit Höchstwerten zwischen 26 und 28 Grad.
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15: Wir schauen auf Österreich Straßen. Oberösterreich, A7 Mühlkreisautobahn Richtung Westautobahn zwischen der Prinz-Eugen-Straße und dem Knoten Linz 10 Minuten Zeitverlust. Auf der S10 der Mühlviertler Schnellstraße Richtung Freistadt zwischen Lesstunnel und der Lessbrücke hier hat es einen Unfall gegeben, auch hier Zeitverluste mit einplanen. Wien A23 Südosttangente Richtung Hirstetten.

0: 15 Minuten Zeitverlust am inneren Gürtel zwischen dem AK und der Nussdorfer Straße, da dauert es 10 Minuten länger, und am äußeren Gürtel zwischen dem Südtiroler Platz und der Kegergasse, da dauert es ebenfalls 15 Minuten länger. Niederösterreich A5 Nordautobahn Richtung Drassenhofen bei der Umfahrung, eine halbe Stunde hier euer Zeitverlust. Wir wünschen eine gute und vor allem sichere Fahrt.
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0: Heute schön, morgen eher nicht so, aber das Wochenende, das schaut nach einem richtig goldenen Herbst aus. In diesem Sinne, gute Aussichten Richtung Wochenende und auch hier mit Österreichs bester Musik. 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

0: Mit Österreichs bester Musik geht's durch diesen Mittwoch und wir kommen zu den Meldungen aus den Bundesländern.
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3: Jeder dritte Unfall im Straßenverkehr ist in der Steiermark auf Ablenkung und Unachtsamkeit zurückzuführen. Das Smartphone spielt dabei eine wichtige Rolle. Eine Schwerpunktwoche soll sich nun vor allem an Jugendliche richten. 5 Tage nach dem schweren Kindergartenbusunfall in St. Marienkirchen am Hausruck sind 3 Kinder außer Lebensgefahr, aber noch im Spital. Die Sorgen bei den Familien und in der Gemeinde sind weiterhin groß. Die Busroute wurde inzwischen verlegt. Weitere Maßnahmen sollen folgen. Und das Sonnenschutzunternehmen Schlotterer im Salzburger Adnet kämpft weiter um sein Ausbauprojekt und muss nun eine Niederlage hinnehmen. Im gewerberechtlichen Verfahren bekam eine Anrainerfamilie vor dem Verwaltungsgerichtshof Recht. Das könnte die Erweiterung des Werks weiter verzögern.
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8: Jetzt kommt doch eine neue Spritpreisbremse und Fußball, der zweite Rapidlauf steht bevor.
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8: Im Studio Jessica Kornpointner. Als Reaktion auf gestiegene Treibstoffpreise hat die Bundesregierung jetzt also doch eine neue Spritpreisbremse beschlossen. Auslöser für die jüngste Preiswelle an den Zapfsäulen waren weltpolitische Entwicklungen, insbesondere die Blockade der Meerenge von Bab al-Mandab durch die Houthi-Miliz. Die Ersparnis beträgt 12,12 Cent pro Liter. Die bisher wirksamste Preisbremse in Österreich, sie gilt vorerst für Oktober und November, könnte aber verlängert werden. Weiter nach Singapur. Wer dort in Bussen laut Musik hört, kann in Zukunft mit Geldstrafen von bis zu rund 340 Euro bestraft werden, berichten CNN und die BBC. Strafen gibt es künftig auch für das Platzieren von Füßen auf den Sitzen sowie Essen und Trinken. Bis zu 3.400 Euro Strafe können außerdem für härtere Vergehen wie das Verschmutzen des Busses oder einer Busstation oder die Gefährdung anderer Menschen verhängt werden. Vergleichbare Bestimmungen gelten bereits für die U-Bahn in Singapur. Und noch zum Fußball. Am 4. Oktober lädt der SK Rapid zum zweiten Mal Laufbegeisterte zum Rapidlauf ein. Über 5 Kilometer rund um das Allianzstadion mit der Schlussrunde um das Spielfeld herum wird diesmal auf Inklusion von Anfang bis Ende gesetzt. Bei allen Bewerben gehen Menschen mit und ohne Behinderung gemeinsam an den Start, unterstützt durch eigene Wertungskategorien. Bei Anmeldung bis 24. September gibt es ein Rapidlauf-Shirt von Rapids-Ausrüster Mizuno geschenkt.
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10: Morgen wird es eher unbeständig und vor allem am Nachmittag müssen wir mit Regen rechnen. Die Temperaturen erreichen 12 bis 20 Grad. Freundlicher wird es aber schon wieder am Freitag und das Wochenende schaut aus heutiger Sicht sehr sonnig aus und es wird warm mit Höchstwerten zwischen 26 und 28 Grad.
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10: Schönen Abend, liebe Autofahrer. Salzburg, A1 Westautobahn Richtung Linz, zwischen Salzburg Nord und Wallersee 20 Minuten Zeitverlust. Oberösterreich, A7 Mühlkreisautobahn Richtung Westautobahn, zwischen der Prinz Eugen

0: Straße und dem Knoten Lenz ebenfalls 20 Minuten Zeitverlust. In Wien dauert es länger auf der Südosttangente Richtung Hirschstetten eine Viertelstunde. Hier euer Zeitverlust und am inneren Gürtel zwischen dem AKH und der Nussdorfer Straße, da dauert es 10 Minuten länger. Wir schauen noch nach Kärnten, A10 Autobahn Richtung Salzburg, ab der Rachenbachbrücke momentan 20 Minuten Zeitverlust. Wir wünschen eine gute und vor allem sichere Fahrt.
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0: Ab morgen geht's ja los mit der Wiener Wiesn. Schon ab heute der Roberti-Kirtag in der Stadt Salzburg. Und da waren wir natürlich bei der Eröffnung mit dabei. Jetzt geht's hier aber einmal weiter mit Österreichs bester Musik. Los geht's!

0: Heute geht's ja los mit dem Ruperti-Kirtag in der Stadt Salzburg. Antenne Österreich hier einen schönen Mittwoch. Das Wetter könnte ja heute nicht besser sein. Morgen gibt's einen kleinen Durchhänger, aber auch Richtung Wochenende ausgezeichnete Wettervoraussichten. Und die Kids am Ruperti-Kirtag, die haben natürlich heute schon Murz eine Freude.
1: Mir gefällt es voll gut. Ich habe gerade eben so eine Kuscheltier-Klubschi-Qualle gewonnen. Und ja, ich habe schon eine Zuckerwatte gegessen. Geisterbahn, da fürchte ich mich ein bisschen. Aber mein Opa hat mich überredet, dass ich mit ihm mit der Geisterbahn fahre.
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11: Morgen wird es eher unbeständig und vor allem am Nachmittag müssen wir mit Regen rechnen. Die Temperaturen erreichen 12 bis 20 Grad. Freundlicher wird es aber schon wieder am Freitag und das Wochenende schaut aus heutiger Sicht sehr sonnig aus und es wird warm mit Höchstwerten zwischen 26 und 28 Grad.
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11: Schönen Abend, liebe Autofahrer. Salzburg, A1 Westautobahn Richtung Linz, zwischen Salzburg Nord und Wallersee 20 Minuten Zeitverlust. Oberösterreich, A7 Mühlkreisautobahn Richtung Westautobahn zwischen der Prinz-Eugen-Straße und dem Knoten Linz, ebenfalls 20 Minuten Zeitverlust. In Wien dauert es länger auf der Südosttangente Richtung Hirstetten eine Viertelstunde, hier euer Zeitverlust und am inneren Gürtel zwischen dem AKH und der Nussdorfer Straße, da dauert es 10 Minuten länger. Wir schauen noch nach Kärnten, A10 Autobahn Richtung Salzburg. Ab der Rachenbachbrücke momentan 20 Minuten Zeitverlust. Wir wünschen eine gute und vor allem sichere Fahrt.
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0: Einen schönen Mittwoch mit Antenne Österreich und morgen wird es zum ersten Mal seit der Fußball-Weltmeisterschaft ernst für unser Nationalteam. Es steht der Start in der Nations League an. Erster Gegner morgen um 8:45 Israel. Die Mannschaft wird sich aber stark verändert zeigen, denn es sind nicht dabei Alaba, Arnautovic, Sabitzer, auch kein Christoph Baumgartner, der noch verletzt ist und auch Conny Leimer vorerst noch verletzt nicht mit dabei. Da geht es natürlich jetzt darum, dass man schnell eine Chemie findet, dass man zusammenfindet. Maxi Wöber.
1: Dementsprechend geht es jetzt einfach mal darum, die Grundprinzipien, die das Trainerteam vorgibt und die uns einfach über die letzten Jahre ausgezeichnet haben, für das ganze Team wieder neu zu verinnerlichen, dass wir als Team zusammenwachsen, dass wir eine gewisse Chemie herstellen und dass wir ja auch einfach diese positive Energie wieder im Team haben, auch gerade mit vielen Neuen, dass wir die sofort integrieren und dann bin ich mir sicher, dass wir sehr, sehr gute Leistungen zeigen werden.
0: Sehr gespannt dürfen wir sein auf die Startaufstellung von Ralf Rangnick, denn es gibt schon ein paar Spieler, die da extrem in die Startaufstellung drängen, weil sie einfach momentan in Form sind. Zum Beispiel Salzburg-Kapitän Nicolas Veratschnik oder auch von der Wiener Austria Markovic oder auch die LASK-Spieler Christoph Lang, Sascha Kalajdzic oder auch Sascha Horvat, da ja momentan in guter Form. Und auch im Tor wird das so eine Frage. Alex Schlage ja nicht die Nummer 1 bei Werder Bremen. Seine Konkurrenten Wiegele und Zawiszczycki momentan in bestechender Form. Naja, das wird auf jeden Fall eine spannende Sache. Und wir halten euch da mit allen Infos am Laufenden.
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8: Trump trifft erstmals auf Venezuelas Übergangspräsidentin und Fußball. ÖFB-Teamchef Rangnick ernennt Gregoritsch zum Kapitän gegen Israel.
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8: Im Studio Jessica Kornpointner. US-Präsident Donald Trump und die venezolanische Übergangspräsidentin Delcy Rodriguez haben einander am Rande der UNO-Vollversammlung in New York erstmals persönlich getroffen. Es sei um eine Stärkung der bilateralen Beziehungen zwischen den Ländern gegangen, sagt Rodriguez. Der linksnationalistische Ex-Präsident Nicolas Maduro war im Jänner ja bei einem US-Militäreinsatz in Venezuela gefangen genommen worden und in die USA gebracht. Er sitzt in New York in Haft, wo ihm wegen Drogenterrorismus der Prozess gemacht werden soll. Weiter nach Italien. Die Ministerpräsidentin Giorgia Meloni hat ihren Plan für die Einführung einer Höchstgrenze an ausländischen Kindern in Schulklassen verteidigt. Man müsse sogenannte Ghetto-Klassen verhindern, sagt sie, in denen nur ausländische Kinder sitzen. Das Ziel sei, ausgewogenere Klassen zu schaffen. Die 30% Obergrenze beziehe sich dabei auf Schüler, die kein Italienisch sprechen, so die Ministerpräsidentin. Und noch zum Fußball. ÖFB-Teamchef Ralf Rangnick hat seinen neuen Kapitän für das erste Länderspiel in der Nations League am Donnerstag bestimmt. Es ist der 32-jährige Michael Gregoritsch. Die Entscheidung begründet Rangnick so: Gregoritsch sei der, der mit Abstand die meisten Einsätze hat, am meisten Erfahrung und als Persönlichkeit in dieser Konstellation am meisten dafür prädestiniert sei. Ob er in allen 4 Spielen die Binde tragen wird, ist noch nicht klar. Das ÖFB-Team startet morgen um 20.45 Uhr mit einem Heimspiel gegen Israel in die Nations League.
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3: Trump trifft erstmals auf Venezuelas Übergangspräsidentin und Fußball. ÖFB-Teamchef Rangnick ernennt Gregoritsch zum Kapitän gegen Israel.
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3: Im Studio Jessica Kornpointner. US-Präsident Donald Trump und die venezolanische Übergangspräsidentin Delcy Rodriguez haben einander am Rande der UNO-Vollversammlung in New York erstmals persönlich getroffen. Es sei um eine Stärkung der bilateralen Beziehungen zwischen den Ländern gegangen, sagt Rodriguez. Der linksnationalistische Ex-Präsident Nicolas Maduro war im Jänner ja bei einem US-Militäreinsatz in Venezuela gefangen genommen worden und in die USA gebracht. Er sitzt in New York in Haft, wo ihm wegen Drogenterrorismus der Prozess gemacht werden soll. Weiter nach Italien. Die Ministerpräsidentin Giorgia Meloni hat ihren Plan für die Einführung einer Höchstgrenze an ausländischen Kindern in Schulklassen verteidigt. Man müsse sogenannte Ghetto-Klassen verhindern, sagt sie, in denen nur ausländische Kinder sitzen. Das Ziel sei, ausgewogenere Klassen zu schaffen. Die 30% Obergrenze beziehe sich dabei auf Schüler, die kein Italienisch sprechen, so die Ministerpräsidentin. Und noch zum Fußball. ÖFB-Teamchef Ralf Rangnick hat seinen neuen Kapitän für das erste Länderspiel in der Nations League am Donnerstag bestimmt. Es ist der 32-jährige Michael Gregoritsch. Die Entscheidung begründet Rangnick so: Gregoritsch sei der, der mit Abstand die meisten Einsätze hat, am meisten Erfahrung und als Persönlichkeit in dieser Konstellation am meisten dafür prädestiniert sei. Ob er in allen 4 Spielen die Binde tragen wird, ist noch nicht klar. Das ÖFB-Team startet morgen um 20.45 Uhr mit einem Heimspiel gegen Israel in die Nations League.
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